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Es war die Färberzwillinge mit Josef Meinhardt, dem Träger des Islandringes, einem würdigen Träger.

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Einen würdigen Träger. 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

mestre. Oh, mestre. Hey, super. Jetzt haben wir noch ein schnelleres Stück. Noch ein kleinerer Trash für die anderen, so, die unter euch. Trash, Trash.

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Telefoniert einfach gerne. Selbst einfache Anrufe werden immer ganz schön lang. Man will sich ja unterhalten. Der Postminister freut sich natürlich. Sowas ist ein guter

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an einem Tag in Lenz, da ging zum Travolta, Pedro mit Konkurrenz. Wunderbar, nun zieht er Jahr für Jahr herum in Caracas mit Weib und Kinderschar.

0: Was hat denn der Kleine?
1: Löcher.
0: Ja. Na dann mach mal den Mund auf und schau mir schön tief in die Augen.
1: Ja, aber